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Katy Perry mit Watch It Burn.

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Taylor Swift mit I Knew It, I Knew You.

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Nico Santos mit Why Don't You Stay?

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The Bowser mit Magnetic.

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0: Schönen guten Morgen zusammen. Gleich 5:08.
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0: In letzter Zeit ist es verhältnismäßig ruhig geworden rund um den Tagebau in Hambach, Sören Sirk.
2: Ja, jetzt gibt es aber nochmal ein neues Urteil. Es geht um eine große Wiese.
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2: Der BUND ist im Streit um ein Grundstück am Tagebau Hambach vor dem Oberverwaltungsgericht gescheitert. Die Enteignung der rund 500 Quadratmeter großen Fläche bleibt damit zunächst bestehen. Nach Ansicht des Gerichts gehört auch die spätere Rekultivierung zum Tagebaubetrieb. RWE will das Grundstück jetzt nutzen, um eine Böschung für den geplanten See zu sichern. Das Urteil ist aber noch nicht rechtskräftig. Der BUND kann noch Beschwerde einlegen. Die Regierungsumbildung von Bundeskanzler Friedrich Merz sorgt weiter für Unruhe. Der vorgesehene neue Verkehrsminister hat erst zugesagt und dann kurzfristig doch wieder abgesagt. Patrick Schnieder bleibt deshalb vorerst im Amt, obwohl Merz ihn offenbar ablösen will. In der Union gibt es deutliche Kritik am Vorgehen. Mehrere Politiker sprechen von Chaos und schlechter Planung. Weitere Personalentscheidungen will Merz in den kommenden Tagen treffen. Die USA stehen trotz der anhaltenden Angriffe weiter mit dem Iran im Kontakt. US-Präsident Donald Trump bestätigt Gespräche, lässt aber offen, ob beide Seiten direkt miteinander verhandeln. Der Krieg ist zuletzt wieder eskaliert, nachdem eine vereinbarte Waffenruhe nicht eingehalten worden ist. Ein früheres Rahmenabkommen für weitere Verhandlungen liegt jetzt vorerst auf Eis. Rund 1.300 Beschäftigte der Süßwarenindustrie haben gestern in Aachen für höhere Löhne gestreikt. An dem Warnstreik haben sich Beschäftigte aus 6 Betrieben beteiligt, darunter Lindt und Lamberts. Nach Angaben der Gewerkschaft NGG standen die Produktionsbänder teilweise still. Die Gewerkschaft fordert fast 6% mehr Lohn. Die Arbeitgeber bieten bislang jeweils nur 2% für dieses und das kommende Jahr. Die nächste Tarifrunde startet dann am 13. August. DHL fordert strengere Regeln für schwere Pakete. Sendungen über 23 Kilo sollen nach dem Willen des Unternehmens nur noch von zwei Menschen zugestellt werden. Damit will DHL vor allem Rückenprobleme bei Beschäftigten verhindern. Konkurrenten warnen allerdings vor mehr Personalmangel, zusätzlichen Fahrten und höheren Kosten. Die Gewerkschaft Verdi fordert sogar eine Grenze von 20 Kilo. Per Mertesacker übernimmt ab Januar 2027 den Posten als Sportgeschäftsführer beim DFB. Der frühere Weltmeister kümmert sich dann um die Nationalteams und die Akademie. Mertesacker will vor allem den Nachwuchs weiterentwickeln und sagt, er brenne auf die neue Aufgabe. Der DFB hat die Personalie bei der Vorstellung von Jürgen Klopp als neuen Bundestrainer bekannt gegeben. Und der Flussvertrag Amelruhr in Ostbelgien sucht freiwillige Eigentümer oder Verwalter von Teichen und Weihern. Experten wollen dort untersuchen, wie stark sich invasive Arten im Einzugsgebiet von Amel und Ruhr ausbreiten. Gleichzeitig beraten sie zur Pflege der Gewässer und empfehlen bei Bedarf passende Gegenmaßnahmen. Interessierte können sich telefonisch oder per Mail beim Flussvertrag melden.
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3: Genau so muss ein Samstag starten. Mit strahlend blauem Himmel und angenehm frischen Temperaturen, um noch einmal schnell durchzulüften. Zum Beispiel in Herzogenrath und in Kerken, da sind es nur 15 Grad. Es wird allerdings noch deutlich wärmer im Laufe des Tages. Die Spitzenwerte heute, die liegen zwischen 25 und 28 Grad. Und dazu gibt es den ganzen Tag praktisch nur Sonnenschein. Genießt es, denn schon morgens ist es wieder deutlich wolkiger bei uns. Es sind viele Wolken unterwegs und es könnte morgen auch mal über längere Zeit tröpfeln. Die Temperaturen dann nur noch maximal 23 Grad. Und hier ist wie erwartet alles ruhig. Zum Start diesen Samstag kommt ihr auf den Autobahnen gut durch.
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3: Natürlich immer zuerst hier auf 100,5 das Hitradio. Wir haben nur die Blitzeranhänger, die ja immer so ein bisschen länger rumstehen. Zum Beispiel in Alsdorf, an der Jülicher Straße, in Eschweiler, an der Aldenhofener Straße und in Würseln an der Krefelder Straße. Wenn irgendwo gerade eine Blitze aufgebaut wird oder schon steht, dann meldet die doch gerne per WhatsApp an die 01578 212 1005 oder ganz bequem direkt mit der 100,5 App, da geht das auch.
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3: Ich bin Yannick Böke, schönen guten Morgen.

0: ist der Samstagmorgen hier auf 100,5 das Hitradio mit einer wichtigen Frage. Darf ich jetzt noch gähnen? Beziehungsweise...
1: Das kommt mir nicht in die Mythe.
2: Gähnen ist ansteckend.
3: Achtung! Dieser Mythos könnte Nebenwirkungen haben. Allein das Hören davon reicht manchmal schon aus.
4: Und ja, es stimmt tatsächlich.
3: Warum das so ist, darüber streiten Forscher noch. Eine Theorie: Unser Gehirn macht einfach gerne mit, wenn andere etwas vormachen. Gleicher Effekt ungefähr wie beim Essen bestellen. Der eine sagt, er will nichts, der andere bestellt trotzdem was und am Ende hängen beide mit den Fingern in den Fritten.
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0: Und denn da an der Stelle wechseln wir dann doch lieber ganz schnell zu Sabrina Carpenter mit der besten Medizin gegen das Gähnen. Genau, ich konnte ihn mir nicht verkneifen. Espresso jetzt hier auf 100,5, das Hitradio. Schönen guten Morgen.

0: Jesse J. Mit Price Tag hier von 100,5 das Hitradio und gleich geht's direkt weiter mit der besten Musik. Alex Warren, gleich für euch mit Fever Dream. Schönen guten Morgen zusammen.
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0: 8:55.
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11: Mit Sören Sierk. Der BUND ist im Streit um ein Grundstück am Tagebau Hambach vor dem Oberverwaltungsgericht gescheitert. Die Enteignung der rund 500 Quadratmeter großen Fläche bleibt damit zunächst bestehen. Das Urteil ist aber noch nicht rechtskräftig. Der BUND kann noch Beschwerde einlegen. Die Regierungsumbildung von Bundeskanzler Friedrich Merz sorgt weiter für Unruhe. Der vorgesehene neue Verkehrsminister hat erst zugesagt und dann doch kurzfristig wieder abgesagt. Patrick Schnieder bleibt deshalb vorerst im Amt, obwohl Merz ihn offenbar ablösen will. Der DHL fordert strengere Regeln für schwere Pakete. Sendungen von über 23 Kilo sollen nach dem Willen des Unternehmens nur noch von 2 Menschen gleichzeitig zugestellt werden. Damit will DHL vor allem Rückenprobleme bei Beschäftigten verhindern. Und Per Mertesacker übernimmt ab 2027 im Januar den Posten als Sportgeschäftsführer beim DFB. Der frühere Weltmeister kümmert sich dann um die Nationalteams und die Akademie. Der DFB hat die Personalie bei der Vorstellung von Jürgen Klopp als neuen Bundestrainer bekannt gegeben.
0: Wir starten mit frischen Temperaturen in diesen Samstagmorgen. 15 Grad in Büttgenbach, 16 in Heinsberg. Dazu gibt es aber jetzt schon ganz viel Sonne und einen strahlend blauen Himmel meistens sogar. Zwischendurch könnten ein paar Wolken mal da sein, aber das ist alles völlig harmlos. Und die Sonne, die wärmt das Ganze hier nochmal richtig auf. Im Laufe des Tages sind Spitzenwerte zwischen 25 und 28 Grad drin. Dazu bleibt es den Tag über trocken. Und hier ist weiter alles ruhig, uns liegen keine Meldungen von den Straßen vor.
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0: In Würselen wird geblitzt an der Krefelder Straße und in Eschweiler an der Altenhofener Straße.
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Mit guten Laune-Songs kennt der Mann sich definitiv aus. Aber Kamrad kann noch mehr und dafür gibt es nächsten Freitag den Beweis. Den ersten Song, den Kamrad nach der Tour dieses Jahr geschrieben hat, ist fertig und es gibt auch schon eine Hörprobe, eine Akustik-Preview vom neuen Song Love Sober. Und das klingt schon ein bisschen anders, als was wir sonst von ihm hören.

Fall mal wirklich ein anderer Sound von ihm. Den kompletten neuen Song, den gibt es ab Freitag, dann natürlich auch direkt bei uns hier auf 100,5 das Hitradio. Und bis dahin gibt es Kamrad, so wie wir ihn kennen, mit guter Laune und Be Mine.

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0: Klock, Klock mit Sorry hier auf 100,5. Das Hitradio um 5 vor 9.
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0: Paketboten, die haben es oft nicht leicht, suchen Sie.
2: Ja, die DHL nimmt das sehr wörtlich und schlägt vor, dass schwere Pakete in Zukunft zu zweit ausgeliefert werden sollen.
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2: Das Unternehmen fordert, dass bei Sendungen über 23 Kilo immer zwei Zusteller mit anpacken. Das soll vor allem Rücken und Gelenke der Beschäftigten schützen. Andere Paketdienste warnen vor Personalmangel, höheren Kosten und zusätzlichen Fahrten. Der Gewerkschaft Verdi reicht der Vorschlag dagegen nicht. Sie fordert die Zwei-Personen-Regel schon ab 20 Kilo. Der BUND hat den Streit um ein Grundstück am Tagebau Hambach vorerst verloren. Das Oberverwaltungsgericht NRW hält die Enteignung der rund 500 Quadratmeter großen Fläche weiter für rechtmäßig. RWE braucht das Grundstück nach eigenen Angaben, um eine Böschung für den späteren Tagebausee zu sichern. Für das Gericht gehört auch dieser Umbau der Landschaft noch zum Tagebaubetrieb. Endgültig entschieden ist der Streit aber noch nicht. Der BUND kann Beschwerde einlegen. Die Regierungsumbildung von Bundeskanzler Friedrich Merz entwickelt sich immer mehr zum Chaos. Merz will Verkehrsminister Patrick Schnieder ablösen, aber der vorgesehene Nachfolger hat kurzfristig abgesagt. Deshalb bleibt Schnieder jetzt erst einmal im Amt, obwohl er seine geplante Entlassung schon intern angekündigt hat. Auch in der Union wächst die Kritik an Merz. Die Arbeitgeber fordern Änderungen an der geplanten Rentenreform. Sie warnen vor zusätzlichen Kosten von mehr als 40 Milliarden Euro im Jahr für Unternehmen und Beschäftigte. Kritik gibt es unter anderem für das Aus für steuer- und abgabenfreie Minijobs. Die Bundesregierung will die Vorschläge einer Expertenkommission noch in diesem Jahr umsetzen. Und Sozialverbände stellen erste Forderungen an den künftigen Gesundheitsminister Carsten Linnemann. Er soll die geplante Gesundheitsreform überarbeiten und Leistungskürzungen sowie höhere Belastungen für Versicherte verhindern. Auch bei der Pflege dürfe es keine reine Sparreform geben. Zudem soll Linnemann erreichen, dass der Bund mehr gesamtgesellschaftliche Kosten aus Steuern bezahlt. Das könnte die Beiträge zur Kranken- und Pflegeversicherung senken.
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3: Die Sonne, die bringt schon langsam ein bisschen Wärme wieder ins 100,5 Revier. Nach der kalten Nacht sind wir schon bei 18 Grad in Frelenberg angekommen, 19 in Würseln und es wird noch deutlich wärmer. 25 bis 28 Grad sind heute drin. Sommerfeeling pur, dazu kaum Wolken. Schöner geht's nicht, aber es bräuchte auch mal so langsam ein bisschen Regen. Und der könnte morgen am Sonntag dann doch mal runterkommen. Da sind auf jeden Fall deutlich mehr Wolken unterwegs und es könnte eben vor allem am Nachmittag hier und da mal ein wenig regnen. Die Temperaturen, die geben nach, morgen nur noch maximal 23 Grad plus. Und hier ist weiter alles ruhig und es liegen keine Infos von den Straßen vor.
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3: Natürlich immer zuerst hier auf 100,5, das Hitradio. Aber auch hier aktuell tote Hose. Es gibt nur die Blitzeranhänger, die zum Beispiel auf der Horbacher Straße rumstehen. Oder auch in Basweiler, da haben wir auf der Via Belgica eine Kontrolle. Und vielleicht seht ihr ja auch noch eine Blitze. Wenn das so ist, dann sagt mir gerne Bescheid. Entweder per WhatsApp über die 01578 212 1005 oder ganz bequem direkt einfach mit der 100,5 App Bescheid sagen.
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3: Ich bin Jannik Böke. Schönen guten Morgen.

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0: einen guten Start in diesen Samstag mit uns.
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0: Kein Urlaub? Kein Problem, wir machen den Ferienspaß. Genau für die Kids, die die Sommerferien zu Hause verbringen. Mondo Verde, Rafting an der Ruhr, Actionparks Mönchengladbach, Gaia Zoo. Und zum großen Finale ging es gestern in den Freizeitpark Toverland.
2: Ich fand's richtig cool. Das Toverland finde ich eine 10 von 10.
3: Gerade die Wasserbahn, wo wir eben so richtig hoch und dann immer runter, das hat richtig Spaß gemacht.
4: Ganz, ganz toll. Das ist ein schöner Park, der ganz unterschiedliche und abwechslungsreiche Fahrgeschäfte hat. Das ist richtig gut hier.
5: Ich freue mich immer am meisten die Achterbahn zu fahren, weil wir machen so viel Spaß.
6: Ganz toll, für klein bis groß, alles dabei. Und ja, wir sind mega begeistert und sind dankbar, dass wir mit 100,5 hier sein durften.
0: Und wir legen nochmal nach. In der letzten Ferienwoche in NRW geht es unter anderem zum Kartfahren nach Kerpen und nach Kinderstadt Herlen. Infos kommen noch. Bis dahin, habt schöne Sommerferien mit uns.

0: liefern.
1: Das ist ja Zauberei. Beziehungsweise Abracadabra, gleich in voller Länge von Lady Gaga hier auf 100,5. Das Hitradio.
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1: Und damit ist es 9:55. Schönen guten Morgen.
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14: Mit Sören Sierk. Schwere Pakete sollen in Zukunft nicht mehr von einer Person allein ausgeliefert werden. Die DHL fordert, dass bei Sendungen über 23 Kilo immer 2 Zusteller mit anpacken. Das soll vor allem Rückenprobleme verhindern. Der BUND hat den Streit um ein Grundstück am Tagebau Hambach vorerst verloren. Das Oberverwaltungsgericht NRW hält die Enteignung der rund 500 Quadratmeter großen Fläche weiterhin für rechtmäßig. Endgültig entschieden ist der Streit aber noch nicht. Der BUND kann Beschwerde einlegen. Die Regierungsumbildung von Bundeskanzler Friedrich Merz entwickelt sich weiter zum Chaos. Merz will Verkehrsminister Patrick Schnieder eigentlich ablösen, aber der vorgesehene Nachfolger hat kurzfristig abgesagt. Deshalb bleibt Schnieder erst einmal im Amt, obwohl er seine geplante Entlassung schon intern angekündigt hat. Und die Arbeitgeber fordern Änderungen an der geplanten Rentenreform. Sie warnt vor zusätzlichen Kosten von mehr als 40 Milliarden Euro im Jahr für Unternehmen und Beschäftigte. Die Bundesregierung will die Vorschläge einer Expertenkommission noch in diesem Jahr umsetzen.
1: Wir haben jetzt schon die 20 Grad erreicht in Hastenrath und in Mönchengladbach. Und dazu bleibt es den ganzen Tag über schön sonnig. Ganz viel blauer Himmel, paar harmlose Wölkchen könnten hier und da mal auftauchen, aber alles entspannt und sommerlich, dabei nicht zu heiß, sondern einfach sommerlich warm. 25 bis 28 Grad sind heute möglich. Allerdings nur heute, morgen am Sonntag sind schon wieder deutlich mehr Wolken unterwegs. Die Sonne lässt sich da nur kurz blicken. Es wird auch nicht mehr ganz so warm mit maximal 23 Grad. Und vor allem Richtung Nachmittag hin könnte es auch mal längere Zeit tröpfeln bei uns. Und hier ist weiter alles soweit entspannt, bis auf eine Warnmeldung, die gerade eben reingekommen ist, von der A44 Mönchengladbach Richtung Aachen. Vorsicht, zwischen Aachenbrand und dem Grenzübergang Lichtenbusch, da liegen Gegenstände auf der Fahrbahn rum.
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1: Es wird geblitzt in Würseln an der Krefelder Straße an der B57, dann haben wir aktuell die Kontrolle in Eschweiler an der Aldenhofener Straße. Und es wird auch geblitzt auf der Horbacher Straße in Aachen.
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0: Schönen guten Morgen am Samstag, 100,5 das Hitradio hier mit Yannick Böke. Für uns ist das völlig normal, die Frühstücksbrötchen mit der Karte oder dem Smartphone zu bezahlen. Aber dass Kids das inzwischen auch machen. Immer mehr haben ja ihr eigenes Konto und eben ihre eigene Karte. Nur welches Alter ist dafür das Richtige? Auch das 100,5 Revier ist sich da nicht so wirklich einig.
1: Sie hat schon eine eigene Karte. Und regeln tun wir das, dass wir ein Kinderkonto gemacht haben und wir monatlich Geld drauf überweisen.
2: Also unser Ältester ist 16 und der hat auch noch keine eigene Karte und die machen das alles mit dem Taschengeld, was sie von uns bekommen. Ja, dann hat man halt besser den Überblick und ist nicht so verführt, einfach immer weiter auszugeben, bis es vielleicht nicht mehr geht.
3: Nee, meine Tochter hat schon eine eigene Karte. Und dann hat sie halt darauf Taschengeld überwiesen bekommen und konnte dann halt auch mal im Geschäft sich ausprobieren, wie man bezahlt und ja, damit sie halt auch mal das Gefühl dafür bekommt.
4: Also bei uns hat noch gar keiner eine Karte und wenn sie was brauchen, dann müssen sie eben an den Eltern fragen.
0: Und am Ende im Kiosk zu stehen und mit der Karte zahlen zu wollen und zu sehen, nee, nur Bargeld, unbezahlbar.

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Taylor Swift mit I Knew It, I Knew You.

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0: Tschüss.
1: Kommt gut in den Samstag mit uns. Es ist 5:10.
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1: Die Bundesregierung will weiterhin alle 33 Vorschläge von der Rentenkommission umsetzen, Sören Sierk.
3: Ja, und die Arbeitgeber sind davon eher nicht so begeistert.
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3: Die Arbeitgeber machen Druck bei der geplanten Rentenreform. Sie warnen davor, dass Unternehmen und Beschäftigte zusammen mehr als 40 Milliarden Euro im Jahr zusätzlich zahlen könnten. Vor allem der neue Extrabeitrag für die Kapitalrente stößt auf Kritik, aber auch das geplante Aus für steuer- und abgabenfreie Minijobs lehnen die Arbeitgeber ab. Ihre Sorge: Die Reform macht Arbeit teurer und belastet am Ende auch viele Menschen, die nur ein paar Stunden pro Woche dazu verdienen. Der BUND hat den Streit um ein Grundstück am Tagebau Hambach vorerst verloren. Das Oberverwaltungsgericht hält die Enteignung der rund 500 Quadratmeter großen Fläche weiterhin für rechtmäßig. RWE braucht das Grundstück nach eigenen Angaben, um eine Böschung für den geplanten Tagebausee zu sichern. Für das Gericht gehört auch das noch zum Tagebaubetrieb dazu. Ganz beendet ist der Streit aber noch nicht. Der BUND kann Beschwerde einlegen. Die Regierungsumbildung von Bundeskanzler Friedrich Merz sorgt weiter für Ärger in der Union. Der geplante neue Verkehrsminister hat erst zu und dann doch kurzfristig abgesagt. Deshalb bleibt Patrick Schnieder vorerst im Amt, obwohl Merz ihn offenbar loswerden will. In der Union sprechen mehrere Politiker inzwischen von Chaos und schlechter Planung. Wie es weitergeht, will Merz in den kommenden Tagen entscheiden. Rund 1.300 Beschäftigte der Süßwarenindustrie haben gestern in Aachen für mehr Lohn gestreikt. Mitarbeitende aus 6 Betrieben haben mitgemacht, darunter Lindt und Lamberts. Nach Angaben der Gewerkschaft NGG standen die Produktionsbänder zeitweise still. Die Gewerkschaft fordert fast 6% mehr Lohn, die Arbeitgeber bieten jeweils 2% für dieses und das kommende Jahr. Am 13. August gehen die Verhandlungen dann weiter. Schwere Pakete sollen in Zukunft nicht mehr von einer Person allein ausgeliefert werden. Die DHL fordert, dass die Sendungen über 23 Kilogramm immer zu zweit zugestellt werden. Das soll vor allem Rückenprobleme verhindern. Andere Paketdienste warnen vor Personalmangel, höheren Kosten und zusätzlichen Fahrten. Der Gewerkschaft Verdi geht der Vorschlag dagegen nicht weit genug. Sie fordert die Regel schon ab 20 Kilo. Per Mertesacker übernimmt ab Januar 2027 eine wichtige Rolle beim DFB. Der frühere Weltmeister wird Geschäftsführer Sport und kümmert sich dann um die Nationalmannschaften und die DFB-Akademie. Vor allem den Nachwuchs will Mertesacker weiterentwickeln. Er sagt, er brenne auf die neue Aufgabe. Der DFB hat die Entscheidung bei der Vorstellung von Jürgen Klopp als neuen Bundestrainer bekannt gegeben. Und der Flussvertrag Amelruhr in Ostbelgien sucht Menschen, die einen Teich oder Weiher besitzen oder verwalten. Experten wollen dort prüfen, ob sich invasive Tiere und Pflanzen ausgebreitet haben. Diese Arten stammen ursprünglich nicht aus der Region und können heimische Lebensräume gefährden. Die Fachleute beraten außerdem zur Pflege des Gewässers und schlagen bei Bedarf Gegenmaßnahmen vor. Interessierte können sich telefonisch oder per Mail beim Flussvertrag melden.
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1: Sommerfeeling garantiert an diesem Samstag. Schon jetzt ist es angenehm warm draußen. 21 Grad in Stolberg, 22 in Selfkant. Und da kommt noch was. 25 bis 28 Grad sind heute drin. Dazu gibt es eine ordentliche Portion Sonne, kaum Wolken. Wunderbares Sommerwetter also. Allerdings nur heute am Samstag. Morgen zieht es sich wieder deutlich zu. Es sind viele Wolken unterwegs. Die Sonne schaut, wenn nur, kurz vorbei. Und vor allem in der zweiten Tageshälfte könnte es hier und da auch mal kräftiger schauern und ja, eben auch nicht mehr ganz so warm werden. Maximal sind dann 23 Grad drin. Da ist er wieder, der Stau auf der A76 in den Niederlanden. Da haben wir mal wieder vor der deutschen Grenze 3 Kilometer Stau. Schon ab Sippelfeld staut es sich direkt an der Abfahrt. Und da braucht ihr entsprechend eine Viertelstunde länger.
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1: 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Nach wie vor nur Blitzeranhänger aktuell auf dem Zettel. Zum Beispiel der in Aachen an der Reinhardtstraße. Da haben wir so ein Ding stehen. Auch in Würselen an der Krefelder Straße wird geblitzt. Und in Eschweiler an der Aldenhofener Straße. Wenn ihr was Frisches seht oder generell eine Blitze, meldet das alles sehr gerne an der 100,5 Hotline per WhatsApp an die 01578 212 1005 oder ganz easy mit der 100,5 App.
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1: Mit Yannick Böke und der besten Musik in dem Fall im Triple. David Guetta, Ava Max, Alphaville. Ihr wisst es ist Forever Young.

0: Wäsche waschen.
1: Kühlschrank leer machen, Müll raus, wir kennen es alle. Bevor es in Urlaub geht, steht noch jede Menge an im Haushalt. Damit die Wohnung bei eurer Ankunft aber genauso aussieht wie vorher, gibt es schon so ein paar Lifehacks, die sich Marie Weidmann aus 100,5 Team noch rausgegraben hat für euch.
2: Wir können zum Beispiel eine Münze in unser Eisfach legen. Klingt erstmal unlogisch, aber wir nehmen uns eine Schüssel, am besten aus Plastik oder Silikon, machen da ein bisschen Wasser rein und warten, bis das komplett gefroren ist. Und genau da legen wir dann die Münze aufs Eis drauf. Sinn dahinter ist, herauszufinden, ob es einen Stromausfall gab, während wir im Urlaub waren und ob die Lebensmittel danach noch essen können.
1: Also wenn die Münze auf dem Eis noch liegt, alles gut, Strom war da und umso tiefer die Münze absackt, umso länger war der Strom weg.
2: Genau.
1: Dann ist es gut, wenn man den Müll runtergebracht hat, dann ist nämlich wieder Platz für den ganzen TK-Kram, den man dann da reinschmeißen darf.
2: Ja, genau. Und es gibt noch einen Tipp für unsere Toilette zu Hause. Einfach ein bisschen Kaffeesatz rein, das bindet die Keime und verhindert komische Gerüche. Wichtig, nicht zu viel nehmen, sonst können die Rohre beim Spülen verstopfen. Also ein Esslöffel reicht da völlig aus.
1: Also Geld in der Gefriertruhe, Kaffee im Klo. Besser so als andersrum.

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15: 10:55.
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17: Mit Sören Sierk. Die Arbeitgeber machen Druck bei der geplanten Rentenreform. Sie warnen davor, dass Unternehmen und Beschäftigte zusammen mehr als 40 Milliarden Euro zusätzlich im Jahr zahlen könnten. Vor allem der neue Extrabeitrag für die Kapitalrente stößt dabei auf Kritik. Der BUND hat den Streit um ein Grundstück am Tagebau Hambach vorerst verloren. Das Oberverwaltungsgericht hält die Enteignung der rund 500 Quadratmeter großen Fläche weiter für rechtmäßig. Ganz beendet ist der Streit aber noch nicht. Der BUND kann Beschwerde einlegen. Schwere Pakete sollen in Zukunft nicht mehr von einer Person allein ausgeliefert werden. Die DHL fordert, dass bei Sendungen über 23 Kilogramm immer 2 Zusteller mit anpacken. Das soll vor allem Rückenprobleme verhindern. Und Per Mertesacker wird ab Januar Sportgeschäftsführer beim DFB. Dann kümmert er sich um die Nationalmannschaften und die DFB-Akademie. Vor allem den Nachwuchs will Mertesacker weiterentwickeln. Der DFB hat die Entscheidung bei der Vorstellung von Jürgen Klopp als neuen Bundestrainer bekannt gegeben.
18: Beim Wetter gibt's absolut nichts zu meckern im 100,5-Revier. Es gibt heute den ganzen Tag über ganz viel Sonnenschein und bis zu 28 Grad. Aktuell ist es noch ein bisschen kühler. Kohlscheid meldet 21, Dremmen 23 Grad. Es knubbelt sich immer mehr auf der A76 in den Niederlanden vor der deutschen Grenze. Mittlerweile 4 Kilometer Stau und die Wartezeit, die liegt auch mittlerweile bei über 20 Minuten. Außerdem hat sich vorhin Janine per WhatsApp-Sprachnachricht bei uns gemeldet.
19: Guten Morgen, liebe 100,5 Team. Hier ist Janine aus Hückelhofen. Ich wollte einen Hund melden, der zwischen Hückelhofen West und Remmen rechts an der Böschung läuft. Fahrt da bitte besonders vorsichtig. Ich wünsche euch noch einen schönen Tag. Bis dann.
18: Ciao, danke dir fürs Bescheidsagen.
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18: Wir haben 2 Blitzen auf der Krefelder Straße. Zum einen steht das Ding in Aachen, da ist eine mobile Blitze, und der Blitzeranhänger ein Stückchen weiter dann in Würseln. Außerdem haben wir eine Kontrolle in Eschweiler an der Aldenhofener Straße.
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0: gestartet wie ein Formel-1-Weltmeister.
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0: Diesen Senkrechtstart haben Temper City hingelegt. Drei junge Herren, alle drei erfolgreich im Musikbusiness, aber alle drei bisher vor allem in der zweiten Reihe unterwegs. Als Produzenten, als Songwriter für andere große Popstars. Anfang des Jahres haben sich die drei aber zusammengesetzt und gesagt, komm, wir haben das Know-how, wir hauen jetzt mal selber eine Single raus unter eigenem Namen. Und ich sag mal so, wir haben in Summe einen TikTok-Hype, einen Einstand in die Top 10 der Charts und einen Hit-Tipp der Woche. Self-Aware von Temper City spielen wir jetzt hier auf 100,5 das Hitradio. Kommt gut durch den Samstagvormittag mit uns.

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0: 5 vor 11.
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2: Immerhin gibt es dank Friedrich Merz nie ein Sommerloch, Sören Sierk.
3: Ja, seit dem Rücktritt von Jens Spahn geht's drunter und drüber in der Regierung.
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3: Die Regierungsumbildung von Bundeskanzler Friedrich Merz entwickelt sich zum Chaos. Merz will Verkehrsminister Patrick Schnieder ablösen, aber der vorgesehene Nachfolger hat kurzfristig abgesagt. Deshalb bleibt Schnieder jetzt erst einmal im Amt, obwohl er seine geplante Entlassung schon intern angekündigt hat. Auch in der Union wächst jetzt die Kritik an Merz. Die DHL fordert, dass bei Sendungen über 23 Kilo immer 2 Zusteller mit anpacken. Das soll vor allem Rücken und Gelenke der Beschäftigten schützen. Andere Paketdienste warnen aber vor Personalmangel, höheren Kosten und zusätzlichen Fahrten. Der Gewerkschaft Verdi reicht der Vorschlag aber nicht. Sie fordert die 2-Personen-Regel schon ab 20 Kilo. Der BUND hat den Streit um ein Grundstück am Tagebau Hambach vorerst verloren. Das Oberverwaltungsgericht NRW hält die Enteignung der rund 500 Quadratmeter großen Fläche weiter für rechtmäßig. RWE braucht das Grundstück nach eigenen Angaben, um eine Böschung für den späteren Tagebausee zu sichern. Für das Gericht gehört auch dieser Umbau der Landschaft noch zum Tagebaubetrieb. Endgültig entschieden ist der Streit aber noch nicht. Der BUND kann Beschwerde einlegen. Die Arbeitgeber fordern Änderungen an der geplanten Rentenreform. Sie warnen vor zusätzlichen Kosten von mehr als 40 Milliarden Euro im Jahr für Unternehmen und Beschäftigte. Die Bundesregierung will die Vorschläge einer Expertenkommission aber noch in diesem Jahr umsetzen. Nach dem Deckenschaden im Schwimmbad Brand hat die Stadt auch die anderen Aachener Hallen genauer untersucht. Dabei sind auch in der Ulla-Klinger-Halle Schäden durch Rost aufgefallen. Deshalb schließt die Halle ab dem 10. August bis voraussichtlich Ende Februar nächstes Jahr. Die Elisabeth-Halle öffnet als Ersatz früher als sonst. Schulen und Vereine verteilen ihre Kurse teilweise auf andere Bäder. Dort kann es zeitweise voller werden. Sozialverbände stellen erste Forderungen an den zukünftigen Gesundheitsminister Carsten Linnemann. Er soll die geplante Gesundheitsreform überarbeiten und Leistungskürzungen sowie höhere Belastungen für Versicherte verhindern. Auch bei der Pflege dürfe es keine reine Sparreform geben. Zudem soll Linnemann erreichen, dass der Bund mehr gesamtgesellschaftliche Kosten aus Steuern bezahlt. Das könnte die Beiträge zur Kranken- und Pflegeversicherung senken. Und in Düren geht die Anna-Kirmes los. Sie ist heute Morgen in der Anna-Kirche mit einem Gottesdienst eingeleitet worden. Um 12 startet dann gleich das Volksfest auf dem Anna-Kirmes-Platz. Zu den großen Highlights gehört auch wieder die WM im Kirschkernwaldspucken heute Nachmittag.
4: In diesem Jahr 50. Auflage und die Kerne, die fliegen dann am Kirmes-Eröffnungssamstag. Jeder ist herzlich eingeladen mitzuspucken, kann auch vielleicht vorher schon mal zu Hause im Garten trainieren. Freie Eintritt, man braucht also kein Startgeld zu bezahlen und es winken dann doch ein paar Euros als Kirmesgeld und natürlich der Siegerpokal.
3: Sagt Platzmeister Achim Greif. Die Anna-Kirmes hat dann bis nächste Woche Sonntag jeden Tag ab mittags geöffnet.
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5: Das fühlt sich schon richtig warm an draußen. 22 Grad in Haaren, 23 in Hückelhofen. Aber die Sonne, die ballert vom fast wolkenlosen Himmel und sorgt für absolutes Sommerfeeling. Und die Temperaturen, die werden auch noch sommerlike heute. 25 bis 28 Grad sind drin. Dazu bleibt es bis in den Abend hinein sonnig und trocken. Morgen dann allerdings am Sonntag, da gibt es dann deutlich mehr Wolken. Ziemlich graue Nummer das Ganze, aber es soll immerhin zwischendurch mal ein bisschen regnen, ist ja längst überfällig und die Temperaturen, die nehmen sich auch morgen zurück, da sind nur noch maximal 23 Grad. Und hier schaut's gerade relativ entspannt aus. Es gibt nur diese eine Meldung von der A76 vor dem Grenzübergang, aber nur noch 2 Kilometer Stau. Der Zeitverlust, der beträgt hier auch nur noch gute 5 Minuten.
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5: Natürlich immer zuerst hier auf 100,5 das Hitradio. 2 Blitzen auf der Krefelder Straße, zum einen in Aachen und auch in Würseln steht so eine Kontrolle rum. Dann wird aktuell kontrolliert in Geinkirchen auf der Guttenbergstraße und in Alsdorf an der Jülicher Straße. Wenn ihr noch den Blitz seht, meldet die gerne. Entweder an der 100,5 Hotline, per WhatsApp an die 01578 212 1005 oder mit der 100,5 App. Da geht das Ganze nämlich auch.
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5: Mit Jannik Böke. Habt einen schönen Samstagvormittag mit uns.

0: Samstagvormittag hier von 100,5, das Hitradio.
1: Okay, let's go.
0: Eine der größten Kirmessen im 100,5 Revier steht in den Startlöchern. In der guten Dreiviertelstunde öffnet die Anna-Kirmes in Düren.
2: Jedes Jahr aufs Neue darf man sich auf Altbekanntes freuen. Wir haben also unsere Landmarken. Da weiß der Besucher genau, hier steht ein Fahrgeschäft, da ist der Reibekuchen meines Vertrauens, hier bekomme ich die beste Currywurst. Aber ich weiß auch, da steht mein Kinderfahrgeschäft, wo ich immer drauf gehen muss. Highlight im wahrsten Sinne des Wortes wird natürlich der Feuerwerksfreitag wieder werden, wenn wir hier ein super tolles Feuerwerk abschießen werden. Und ansonsten ist natürlich die Atmosphäre hier auf dem Platz einzigartig.
0: Und er muss es wissen, der Platzmeister Achim Greif. Eine Woche lang bietet die Anna-Kirmes dazu viele verschiedene Aktionstage. Zum Beispiel der Familientag am Dienstag, der Rheinische Tag am Mittwoch. Das Highlight oder auf jeden Fall ein großes Highlight jedes Jahr findet morgen schon statt.
2: Ja, vielleicht auch noch der Hinweis, dass es neben der Anna-Kirmes als traditionellem Programmpunkt noch die Weltmeisterschaft im Kirschkern-Weihspucken gibt. In diesem Jahr 50. Auflage und die Kerne, die fliegen dann am Kirmes-Eröffnungssamstag, also am 25. ab 15 Uhr, wie immer auf dem Hundesportplatz. Jeder ist herzlich eingeladen mitzuspucken, kann auch vielleicht vorher schon mal zu Hause im Garten trainieren. Freie Eintritt, man braucht also kein Startgeld zu bezahlen und es winken dann doch ein paar Euros als Kirmesgeld und natürlich der Siegerpokal.
0: Und die erste Viertelstunde heute Mittag ist auf allen Fahrgeschäften sogar freier Eintritt. Also,
1: okay, let's go.

0: Clock Clock. Mit Over hier von 100,5 das Hitradio. Und gleich geht's weiter mit der besten Musik. In dem Fall Kamerad, Hug Yourself. Gleich hier von 100,5 das Hitradio. Kommt gut durch den Samstag mit uns.
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0: 11:55.
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13: Mit Sören Sierk. Die Regierungsumbildung von Bundeskanzler Friedrich Merz entwickelt sich weiter zum Chaos. Merz will Verkehrsminister Patrick Schnieder ablösen, aber der vorgesehene Nachfolger hat kurzfristig abgesagt. Deshalb bleibt Schnieder jetzt erst einmal im Amt. Die Arbeitgeber fordern Änderungen an der geplanten Rentenreform. Sie warnen vor zusätzlichen Kosten von mehr als 40 Milliarden Euro im Jahr für Unternehmen und Beschäftigte. Die Bundesregierung will trotzdem die Vorschläge einer Expertenkommission noch in diesem Jahr umsetzen. Nach dem Deckenschaden im Schwimmbad Brand hat die Stadt auch die anderen Aachener Hallen untersucht. Dabei sind auch in der Ulla-Klinge-Hallen Schäden durch Rost aufgefallen. Deshalb schließt jetzt die Halle ab dem 10. August bis voraussichtlich Ende Februar nächsten Jahres. Und in Düren geht jetzt gleich die Anna-Kirmes los. Sie ist heute Morgen in der Anna-Kirche mit einem Gottesdienst eingeleitet worden und um 12 startet das Volksfest dann auf dem Anna-Kirmes-Platz. Zu den großen Highlights gehört auch wieder die WM im Kirschkernweitspucken heute Nachmittag.
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0: Und es geht weiter aufwärts mit den Temperaturen. 23 Grad sind es jetzt in Alsdorf, 25 sogar in Randerath. Und dazu gibt es den ganzen Tag über ganz viel Sonne, wenn nur ein paar harmlose Wölkchen und maximal 25 bis 28 Grad. Ihr kommt aktuell fast überall gut durch. Ihr habt immer noch den Stau auf der A76 vor der deutschen Grenze. Im Moment 2 Kilometer, 10 Minuten plus.
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0: Alexandra aus Haaren hat uns geschrieben, es werden teure Fotos gemacht auf der Reinhardtstraße. Da sind nur 30 erlaubt. Danke dir fürs Bescheidsagen. Außerdem gibt es nach wie vor auch Kontrollen in Eschweiler an der Aldenhofener Straße und zweimal auf der Krefelder Straße, zum einen in Aachen und dann später nochmal in Würselen.
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0: immer einfach großartig. Martin Garrix und Ed Sheeran repeated hier auf 100,5. Das wird Radio. In welchem Team seid ihr? Nachrichten mit Emojis verschicken oder ohne? Ich finde, ganz ohne, das wird ganz schnell passiv-aggressiv. Aber jeder Zehnte verzichtet laut einer neuen Umfrage auf Emojis. Nehmen einfach zu viel Zeit weg angeblich. 100,5 Reporterin Laura Korner spricht mit euch darüber.
1: Team Emojis, ich muss nicht das voll spammen, aber ich finde oft am Ende einer Nachricht verleiht dem Ganzen irgendwie eine schöne Ästhetik.
2: Gibt's irgendeinen Emoji, der dich richtig aggressiv macht, wenn Leute den so schicken?
3: Wenn Leute diesen Lachsmiley benutzen wollen, aber diesen weinenden benutzen, macht gar keinen Sinn. Wenn ich halt lachen will, dann schicke ich halt einen Lachsmiley und keinen weinenden.
2: Welchen Emoji benutzt ihr denn am meisten?
1: Doppelpunkt, Klammer.
4: Oder so diese zwei Augen, die so zur Seite gucken.
2: Dieses Side-Eye. Gibt's irgend so ein Emoji, der euch so ein bisschen nervt?
1: Der so die Zähne quasi so zeigt, weil den jeder anders verwendet. Manche als Lächeln. Ich finde, das ist eher so ein bisschen Charme vielleicht. Und da finde ich oft, Verwirrung geht damit oft einher.
5: Ich bin eine sehr belebte Schreiberin. Also ich benutze, glaube ich, schon viele Emojis und vor allem Sticker aber eher.
6: Also selbst wenn man diese Boomer-Emojis benutzt, können die auch lustig sein tatsächlich. Also ich finde, es kommt immer ganz drauf an.
2: Ein klassischer Boomer-Emoji?
6: Ja, der so ein Auge zukneift und die Zunge rausstreckt zum Beispiel. Oder der so sehr horny guckt, der Emoji. Also der, würde ich sagen, ist auch sehr Boomer-Emoji, weil die benutzen die immer im falschen Kontext.
0: Ich finde auch immer sehr gut, der Affe, der sich die Augen zuhält, passt ganz oft und irgendwie passt er zu mir.

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0: Kommt gut durch den Samstag mit uns. Es ist 5:05.
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0: Es sind erschreckende Bilder, die da von Frankreich aus um die Welt gehen, Sören Sirk.
2: Ja, viele Menschen müssen evakuiert werden.
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2: Eine Hitzewelle sorgt im Südwesten Frankreichs für verheerende Waldbrände. Rund um Bordeaux haben die Behörden inzwischen mehr als 140.000 Menschen in Sicherheit gebracht. Die Flammen haben sich bereits auf einer Fläche ausgebreitet, die größer ist als Paris. Mehr als 1.200 Feuerwehrleute und 1.000 Soldaten kämpfen gegen das Feuer. Auch bei uns im 100,5 Revier kommt es wieder zur Hitze. Mitte der Woche sind Temperaturen um die 35 Grad möglich. Die Arbeitgeber machen Druck bei der geplanten Rentenreform. Sie warnen davor, dass Unternehmen und Beschäftigte zusammen mehr als 40 Milliarden Euro im Jahr zusätzlich zahlen könnten. Vor allem der neue Extrabeitrag für die Kapitalrente stößt auf Kritik. Auch das geplante aus der steuer- und abgabefreien Minijobs lehnen die Arbeitgeber ab. Ihre Sorge: Die Reform macht Arbeit teurer und belastet am Ende auch viele Menschen, die nur ein paar Stunden pro Woche dazu verdienen. Der BUND hat den Streit um ein Grundstück am Tagebau Hambach vorerst verloren. Das Oberverwaltungsgericht hält die Enteignung der rund 500 Quadratmeter großen Fläche weiter für rechtmäßig. RWE braucht das Grundstück nach eigenen Angaben, um eine Böschung für den geplanten Tagebausee zu sichern. Für das Gericht gehört auch das noch zum Tagebaubetrieb. Ganz beendet ist der Streit aber nicht. Der BUND kann Beschwerde einlegen. Die Regierungsumbildung von Bundeskanzler Friedrich Merz sorgt weiter für Ärger in der Union. Der geplante neue Verkehrsminister hat erst zugesagt und dann doch kurzfristig wieder abgesagt. Deshalb bleibt Patrick Schnieder vorerst im Amt, obwohl Merz ihn offenbar loswerden will. In der Union sprechen mehrere Politiker inzwischen von Chaos und schlechter Planung. Wie es weitergeht, will Merz in den kommenden Tagen entscheiden. Schwere Pakete sollen in Zukunft nicht mehr nur von einer Person allein ausgeliefert werden. Die DHL fordert, dass bei Sendungen über 23 Kilo immer mindestens zwei Zusteller mit anpacken. Das soll vor allem Rückenprobleme verhindern. Andere Paketdienste warnen aber vor Personalmangel, höheren Kosten und zusätzlichen Fahrten. Verdi geht der Vorschlag dagegen nicht weit genug. Die Gewerkschaft fordert die Regel schon ab 20 Kilo. Und viele im 100,5 Revier freuen sich darauf. Und jetzt gleich um 12 geht in Düren die Anna-Kirmes dann auch los. Es warten viele Fahrgeschäfte, Imbissbuden und auch Highlights wie das Feuerwerk oder die WM im Kirschkernspucken auf uns. Was im Vorhinein nicht ganz feststeht, die Preise für die einzelnen Attraktionen, sagt Platzmeister Achim Greif.
3: Also was die Preisgestaltung angeht, da ist jeder Schausteller für seinen Fahrpreis, für seinen Bierpreis selbst verantwortlich. Da können wir von Seiten der Stadt eigentlich nur versuchen, darauf hinzuwirken, dass man die Kirmes für jeden Besucher erschwinglich hält. Aber wir schreiben jetzt nicht vor, dass eine Fahrt auf dem Riesenrad so und so viel Euro kostet oder dass wir für den und den Preis verkauft werden.
2: Die Anna-Kirmes hat jeden Tag ab mittags bis nächste Woche Sonntag geöffnet. Am kommenden Dienstag ist außerdem Familientag. Dann zahlen Besucher für Fahrgeschäfte nur den halben Preis.
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4: 24 Grad in Aldenhofen, 26 in Scheifendahl, dazu ordentlich Sonne, ein fast blauer Himmel. So kann Sommer gerne sein und auch gerne bleiben. Nicht zu heiß, aber angenehm warm. Allerdings wird das Ganze erstmal nur heute so schön. Morgen wird es schon wieder deutlich grauer bei uns. Dafür ist immerhin etwas Regen in Sicht, vor allem in der zweiten Tageshälfte bei maximal 23 Grad. Der Montag ebenfalls noch wechselhaft. Ab Dienstag wird es dann aber wieder sommerlich bei uns. Und hier gibt es aktuell nur eine Meldung zu der A76 zwischen Simpelfeld und der deutschen Grenze. Aktuell 3 Kilometer Stau. Da solltet ihr in 10 Minuten durch sein.
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4: Da haben wir aktuell die Blitzer auf der Reinhardtstraße, die uns Alexandra aus Haaren durchgegeben hat. Danke dir nochmal fürs Bescheidsagen. Außerdem gibt es Kontrollen aktuell auf der Krefelder Straße. Zum einen in Würselen und ein Stückchen weiter, dann wieder in Aachen und in Eschweiler an der Aldenhofener Straße. Wenn ihr noch eine Blitze habt, gebt die gerne schnell durch per WhatsApp oder WhatsApp-Sprachnachricht an die 01578 212 1005 oder einfach mit der 100,5 App melden.
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4: Am Samstagmittag mit Yannick Böke. 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

0: Michael Schulte mit Lovesick hier auf 100,5 das Hitradio am Samstagmittag. Und diese Checkliste vom Urlaub, die kennen wir wahrscheinlich alle. Reisepass, Koffer, Tickets und dann, was machen wir mit dem Auto, wenn es mal doch eine Flugreise sein kann und darf? Manchmal landet es ja dann doch bei dem Park-and-Fly-Service. Genau da warnt die Polizei jetzt aber vor unseriösen Anbietern. Daniel Niesen aus dem 100,5-Team.
1: Ja, wer Pech hat, findet sein Auto gar nicht davor, wo es stehen sollte. Rund um den Düsseldorfer Flughafen haben Park-Services Fahrzeuge offenbar für private Fahrten genutzt. Teilweise sind die Autos mit deutlich mehr Kilometern und sogar mit Schäden zurückgekommen. Manche Besitzer mussten sogar länger auf ihr Auto warten.
0: Das Gute ist aber, mit ein paar Tipps kriegen wir solche Fake-Anbieter ganz schnell wieder entlarvt.
1: Wie so oft gilt Obacht, wenn das Angebot zu günstig ist, um wahr zu sein, dann ist es auch oft nicht wahr. Vor der Übergabe am besten Fotos vom Auto machen und den Kilometerstand festhalten. Und seriöse Anbieter parken die Fahrzeuge auf offiziellen Parkflächen oder in Parkhäusern. Falls nach dem Urlaub Schäden oder ein merkwürdiger Kilometerstand auffallen, sollte das direkt bei der Polizei gemeldet werden. So lassen sich die schwarzen Schafe schneller aus dem Verkehr ziehen.
0: Und ansonsten einfach auf die Öffis ausweichen, wenn möglich. Kann manchmal stressig sein, spart aber jede Menge Kohle und im Zweifel auch Nerven.

0: Wie heißt das nochmal, wenn so ein Kuschelbär ins Wasser fällt? Korrekt. Daddy Swims, Mr. Know-It-All, gleich für euch hier auf 100,5, das Hitradio.
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0: Um 10:35 läuft es soweit auf den Straßen, außer auf der A76 in den Niederlanden zwischen Simpelfeld und dem Grenzübergang. Über 3 Kilometer Stau, eine Viertelstunde anstehen, ist hier aktuell angesagt.
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0: Aktuell wird geblitzt auf der Reinhardtstraße, hier sind nur 30 maximal erlaubt, und zweimal auf der Krefelder Straße, zum einen in Würseln und ein Stückchen weiter nochmal in Aachen.
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Das ist schon wild. Taylor Swifts altes Album ist wieder in den Charts. Also keine neue Platte, sondern der letzte Release einfach. Das Geheimnis? Einfach immer wieder neue Songs releasen und die pushen dann die übrigen Releases, zum Beispiel mit dem Toy Story 5 Song I Knew It, I Knew You. Und den spielen wir jetzt hier in voller Länge für euch hier auf 100,5 das Hitradio am Samstagmittag.

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0: Kommt gut durch den Samstag mit uns. 5 vor 1.
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0: Ja, vielen Dank, Sören Sierk. New Fear Unlocked. Während des Schwimmens im Schwimmbad die Decke auf den Kopf fallen haben.
2: Ja, damit sowas nicht passiert, sorgt die Stadt Aachen immerhin vor.
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2: Nach dem Deckenschaden im Schwimmbad Brand hat die Stadt auch die anderen Aachener Hallen genauer untersucht. Dabei sind auch in der Ulla-Klinger-Halle Schäden durch Rost aufgefallen. Deshalb schließt die Halle ab dem 10. August bis voraussichtlich Ende Februar nächsten Jahres. Die Elisabeth-Halle öffnet als Ersatz früher als sonst. Schulen und Vereine verteilen ihre Kurse außerdem teilweise auf andere Bäder. Dort kann es deshalb zeitweise voller werden. Der große Personalumbau der Bundesregierung bringt erstmal mehr neue Probleme anstatt erhoffter Lösungen. Der Verkehrsminister Patrick Schnieder bleibt vorerst im Amt, obwohl Bundeskanzler Friedrich Merz ihn entlassen will. Der geplante Nachfolger hat aber kurzfristig abgesagt. Merz soll mit den ausbleibenden Fortschritten bei Bahn- und Verkehrsinfrastruktur unzufrieden sein, muss jetzt aber weiter nach einer neuen Besetzung für das Verkehrsministerium suchen. Im Südwesten Frankreichs verschärft eine Hitzewelle die Waldbrandlage. Rund um Bordeaux haben die Behörden inzwischen deutlich über 100.000 Menschen in Sicherheit gebracht. Die Feuer haben bereits eine Fläche erfasst, die größer ist als Paris, und mehr als 1.200 Feuerwehrleute und 1.000 Soldaten sind im Einsatz. Auch bei uns im 100,5 Revier wird es wieder heiß. Mitte der Woche sind Temperaturen von um die 35 Grad möglich. Tiefgekühlte Beerenmischungen werden bundesweit zurückgerufen. Der Hersteller Jutro Tiefkühlkost warnt vor einer möglichen Verunreinigung mit Noroviren. Betroffen sind verschiedene Bio-Beerenmischungen, die bei Aldi, Netto und Lidl verkauft werden. Kunden sollen die Produkte nicht essen und können sie auch ohne Kassenbon zurückgeben. In Alsdorf wird ab Montag eine Kreuzung testweise zum Mini-Kreisverkehr umgebaut. Betroffen ist der Bereich Eschweiler Straße, Marienstraße und Blumenrather Straße. Der Umbau soll während der Sommerferien abgeschlossen werden und die bisherige Ampel ersetzen. Die Maßnahmen sollen für einen besseren Verkehrsfluss und mehr Sicherheit sorgen, auch für Radfahrer. Wir bleiben in Alsdorf. Die Stadt darf sich für 2 weitere Jahre Fairtrade-Stadt nennen. Die Stadt erfüllt weiterhin alle 5 Kriterien der Initiative und fördert fair gehandelte Produkte vor Ort. Bürgermeister Tim Krämer sieht darin ein Zeichen dafür, dass fairer Handel in Alsdorf fest verankert ist. Den Titel trägt die Stadt seit 2022. Und viele aus dem 100,5 Revier zieht es jetzt wieder nach Düren. Die Anna-Kirmes läuft wieder.
3: Jedes Jahr aufs Neue darf man sich auf Altbekanntes freuen. Wir haben also unsere Landmarken. Da weiß der Besucher genau, hier steht ein Fahrgeschäft, da ist der Reibekuchen meines Vertrauens, hier bekomme ich die beste Currywurst. Aber ich weiß auch, da steht mein Kinderfahrgeschäft, wo ich immer drauf gehen muss. Highlight im wahrsten Sinne des Wortes wird natürlich der Feuerwerksfreitag wieder werden, wenn wir hier ein super tolles Feuerwerk abschießen werden. Und ansonsten ist natürlich die Atmosphäre hier auf dem Platz einzigartig.
2: Sagt Platzmeister Achim Greif. Ein weiteres Highlight ist auch gleich um 3 die WM im Kirschkern Weitspucken. Die Anna-Kirmes hat jetzt jeden Tag ab Mittag geöffnet. Schluss ist nächste Woche Sonntag.
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0: Das ist auf jeden Fall mal passendes Timing. Das Wetter ist hervorragend an diesem Samstag. Es gibt ganz viel Sonne, kaum Wolken, 26 Grad in Aachen und in Schwalmtal. Und es könnte hier und da sogar noch ein bisschen wärmer werden. Die 30 Grad knacken wir heute aber voraussichtlich nicht mehr. Morgen gibt es dafür dann endlich mal wieder ein paar Regentropfen. Die sind ja längst überfällig, allerdings garniert mit vielen dichten grauen Wolken. Die Sonne schaut nur zwischendurch vorbei und die Temperaturen, die geben nach. Morgen sind maximal 23 Grad drin. Und lange Wartezeiten mal wieder in den Niederlanden auf der A76 vor der deutschen Grenze. 4 Kilometer Stau und über 20 Minuten anstehen.
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0: In Aachen, da haben wir die Blitzer auf der Reinhardtstraße aktuell stehen. Außerdem auf der Krefelder Straße. Und hier wird ein Stückchen weiter in Würselen nochmal geblitzt. Also Obacht an dieser Stelle. Außerdem wird nach wie vor kontrolliert. Und zwar, wo ist er? Genau. In Alsdorf an der Jülicher Straße. Auch hier ist ein Blitzeranhänger und kontrolliert in beiden Fahrtrichtungen. Wenn ihr noch was seht, Staus, Blitzer, Verkehrsstörungen, immer her damit über die 100,5 Hotline oder per WhatsApp über die 01578 212 1005.
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0: Mit Yannick Böke. Hallo zusammen. 100,5.

0: Deutschlands beliebteste Zwillinge sind zurück. Außer du fragst Thomas Gottschalk.
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0: Die dritte und letzte Staffel von Kaulitz und Kaulitz läuft auf Netflix. 100,5 Serienfachfrau Katrin Barenschee hat sie in einer Nacht durchgesuchtet und wenig Schlaf abbekommen.
2: Ja, aber dafür jede Menge Spaß mit den wohl berühmtesten Zwillingen Bill und Tom Kaulitz. Die Staffel ist wieder voller Glitzer, Glamour, Chaos und dieses Mal vielen Veränderungen.
3: Wir müssen uns gesünder ernähren. Einmal öfter zum Arzt gehen.
4: Ich glaube, das wird schmecken.
5: Hier wird's ein Snickers.
6: Marathonlauf, muss pinkeln.
7: Nein.
6: Alkoholfreies Bier.
8: Eine Staffel der absoluten Veränderung.
9: Ich hab ein neues Haus gekauft.
2: Tja, mit dem gesunden Lebensstil klappt's nicht so richtig. Vor allem Bill lässt es partymäßig ordentlich krachen. Und genau das macht es auch so witzig, sympathisch und überzeugend. 4,5 von 5 möglichen Glitzersternchen. Besonders cool dieses Mal, eine kleine Zeitreise in die Teenie-Zeit in Deutschland. Bringt nochmal eine gute Schippe mehr Gefühl und Persönliches rein.
0: Und damit einen schönen Samstag mit uns. 100,5, das Hitradio hier.

0: Kurzer Boxenstopp und dann geht's weiter mit der besten Musik. Golden! Und danach direkt für euch Katy Perry mit Raw hier auf 100,5 Das Hit Radio.
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0: Um 2:05 schauen wir mal wieder auf die A76 in den Niederlanden. Da gibt es aktuell 3 Kilometer Stau vor der deutschen Grenze. Viertelstunde plus. Und hier ploppt hier eine frische Warnmeldung gerade rein. Und zwar von der A4, Köln Richtung Aachen. Vorsicht zwischen der Raststätte Frechen Nord und der Einfahrt Bergheim Süd. Da ist ein Fahrzeug liegen geblieben.
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0: 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Hier auf 100,5 das Hitradio. Susanne hat uns geschrieben in Nökelhofen an der Grünowaldstraße. Ortseingang Ratheim wird geblitzt. Danke dir fürs Bescheidsagen. Außerdem gibt es noch Blitzeranhänger. Die stehen zum Beispiel auf der Via Belgica in Basweiler rum und auch in Alsdorf an der Jülicher Straße.
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0: Flieger haben das gleiche Problem wie Busse und Bahnen, wie der ganze ÖPNV, und zwar, dass sie öffentlich sind. Das heißt, betrunkene und feierwütige Fußballvereine oder der Aperol-Spritz-Clan, der nur Schlagerlinger singt, fange ich selber schon an zu leiden. Der Flug in den Urlaub, der ist meistens aufregender und anstrengender als der Urlaub selbst. Ryanair hat jetzt vor den Sommerferien extra noch Benimmregeln für den Flieger aufgestellt. Welche Erfahrungen ihr bisher gemacht habt, das checkt 100,5 Reporter Daniel Kuss.
1: Was hast du beobachtet, was dich tierisch auf die Palme gebracht hat?
2: Tomatensaft schmeckt in der Luft nicht anders wie auf dem Boden.
1: Aber das ist doch keine Benimmregel.
2: Nein, keine Benimmregel, aber alle bestellen Tomatensaft, warum auch immer.
1: Boah, du bist aber echt hart unterwegs, du.
2: Ja, oft geflogen.
1: Dein Freund ist Pilot, was erzählt der denn so über die Gäste?
3: Der fliegt mit mir und ich glaube, ich habe Manieren, deswegen glaube ich, würde er nicht so viel erzählen.
1: Was ist dir im Flieger aufgefallen, wo du gedacht hast, ey, das geht ja gar nicht?
4: Wenn du in einem Kurzstreckenflieger sitzt und die Sitze sind sowieso schon sehr eng und dann jemand hier vor dir einfach die Lehne zurück, obwohl du schon mit den Knie bis vorne dran hängst und denen das scheißegal ist, ob dir das wehtut und deine Knie eingequetscht sind und dann darauf bestehen, die Lehne nach hinten zu machen. Das ist eine absolute Unart.
1: Was hast du denn schon mal im Flugzeug beobachtet, wo du gedacht hast, Alter, das geht ja gar nicht?
5: Ich bin noch nie geflogen.
1: Noch nicht mal von der Schule?
5: Nein.
1: Was hast du schon mal beobachtet?
2: Was ich beobachtet habe, was mich stört, ist, wenn Leute gegen den Vordersitz treten.
1: Die sollte man sofort rausschmeißen?
2: Am liebsten ja.
1: Sogar noch während des Fluges?
2: Am besten ja.

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0: Das ist euer Samstag hier auf 100,5 das Hitradio. 5 vor 2.
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0: Unter anderem in Frankreich brennen zurzeit die Wälder, Sören Sirk.
2: Dort werden immer mehr Menschen evakuiert. In Würseln werden Bäume und Grünanlagen jetzt zusätzlich mit Wasser versorgt.
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2: Eine Hitzewelle sorgte im Südwesten Frankreichs für verheerende Waldbrände. Rund um Bordeaux haben die Behörden inzwischen deutlich über 100.000 Menschen in Sicherheit gebracht. Die Flammen haben sich bereits auf einer Fläche ausgebreitet, die größer ist als Paris. Mehr als 1.200 Feuerwehrleute und 1.000 Soldaten kämpfen gegen das Feuer. Und auch bei uns im 100,5 Revier kommt die Hitze zurück. Mitte der Woche sind Temperaturen um die 35 Grad möglich. In Würseln sind Löschfahrzeuge zurzeit nicht nur für Brände unterwegs. Die Feuerwehr unterstützt die Stadt dabei, Bäume und Grünanlagen durch die Trockenheit zu bringen. Bewässert werden vor allem die Bestände, die besonders stark unter der Hitze und dem fehlenden Regen leiden. Zusätzlich haben die Feuerwehrleute zwei Teiche im Stadtgebiet mit frischem Wasser aufgefüllt. Die Arbeitgeber machen Druck bei der geplanten Rentenreform. Sie warnen davor, dass Unternehmen und Beschäftigte zusammen mehr als 40 Milliarden Euro im Jahr zusätzlich zahlen könnten. Vor allem der neue Extrabeitrag für die Kapitalrente stößt auf Kritik. Auch das geplante Aus für die steuer- und abgabenfreien Minijobs lehnen die Arbeitgeber ab. Ihre Sorge: Die Reform macht Arbeit teurer und belastet am Ende auch viele Menschen, die nur ein paar Stunden pro Woche dazu verdienen. Die Ulla-Klinge-Halle in Aachen schließt ab dem 10. August für mehrere Monate. Die Stadt erneuert dort eine Decke über dem Lehrschwimm- und Sportbecken. Als Ersatz öffnet die Elisabeth-Halle schon während der Sommerferien wieder für die Badegäste. Die genauen Zeiten stehen noch nicht fest. Schulen und Vereine weichen aber auch teilweise auf andere Hallen aus. Dadurch kann es dort zu einzelnen Einschränkungen kommen. Teil 2 der Regierungsumbildung lässt weiter auf sich warten. Bundeskanzler Friedrich Merz sucht noch nach einem neuen Verkehrsminister, nachdem sein Wunschkandidat kurzfristig abgesagt hat. Patrick Schnieder bleibt deshalb vorerst im Amt, obwohl er offenbar gehen soll. Auch im Kanzleramt könnte es noch einen weiteren Wechsel geben. Klar ist bisher nur, am Montag will Merz den neuen CDU-Generalsekretär vorstellen. Schwere Pakete sollen in Zukunft nicht mehr von einer Person allein ausgeliefert werden. Die DHL fordert, dass bei Sendungen über 23 Kilo immer zwei Zusteller mit anpacken. Das soll vor allem Rückenprobleme der Zusteller verhindern. Andere Paketdienste warnen vor Personalmangel, höheren Kosten und zusätzlichen Fahrten. Verdi geht der Vorschlag dagegen gar nicht weit genug. Die Gewerkschaft fordert die Regel schon ab 20 Kilogramm. Und die Regio Entsorgung warnt erneut vor falsch entsorgten Batterien und Akkus. Nachdem in den vergangenen Monaten bereits 3 Müllfahrzeuge in Brand geraten sind, appelliert das Unternehmen, Akkus und Batterien nicht über den Hausmüll zu entsorgen. Die können stattdessen kostenlos im Handel oder an den Entsorgungszentren in der Regio Entsorgung abgegeben werden. So sollen Brände in Müllfahrzeugen und Recyclinganlagen verhindert werden.
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0: 24 Grad in Simmerath, 26 in Wegberg, dazu Sonne pur. Das kann man doch machen, das ist doch feinstes Sommerwetter im 100,5 Revier, was wir heute am Samstag genießen können. Allerdings nur heute am Samstag erstmal, morgen sind schon wieder deutlich mehr Wolken unterwegs. Es wird auch nicht ganz so warm, maximal sind da 23 Grad drin und vor allem in der zweiten Tageshälfte kann es auch mal ein bisschen schauern bei uns. Und einmal eine frische Warnmeldung. Vorsicht auf der A4 Köln Richtung Aachen. Zwischen dem Kreuz Köln-West und dem Kreuz Kerpen ist eine ungesicherte Unfallstelle auf dem linken Fahrstreifen.
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0: 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Wir hätten aktuell Blitzen rumstehen in Aachen auf der Reinhardtstraße. Da wird geblitzt, wo 30 erlaubt sind. Dann gibt es einen Blitzer nur noch in Würseln auf der Krefelder Straße. Der Blitzer in Aachen an der Krefelder Straße, der ist offenbar verschwunden. Da ist er aber noch in Alsdorf an der Jülicher Straße. Wenn ihr noch der Blitze seht, meldet die gerne per WhatsApp an die 01578 212 1005 oder noch bequemer, ganz easy mit der 100,5 App.
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0: Und hier geht's jetzt weiter mit der besten Musik, Taylor Swift, Opelite. Ich bin Yannick Böke, hi.

0: Ihr wisst noch nicht, wohin mit euch heute Abend? Dann ist das eure Rubrik.
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0: Zusammen mit euch haben wir die Top 5 Spots gefunden, um einen leckeren Sommercocktail zu genießen. Das Diamonds Würseln, das Glashaus Heinsberg, das Restaurant Eduard Alsdorf, das Café D-Moll Würseln und das Tijuana Aachen sind jetzt mit dem 100,5 Reviertipp-Sticker ausgestattet.
2: Wie seid ihr auf die Idee gekommen, Karaoke ins Tijuana zu bringen?
3: Das ist bestimmt schon 25, 26 Jahre her, dass wir damit angefangen haben. Und seitdem läuft es wirklich sehr, sehr gut.
4: Wir sind Würseln statt der Jungenspiele. Wir waren dieses Jahr wieder sehr überrascht, wie viele Cocktails to go hier abgeholt wurden. Mit Abstand am weitesten der Solero Marco.
5: Was jetzt hier im Sommer super läuft, der Ponster Martini, der ist aktuell sehr beliebt. Ipanema und Mosquito dann als Beispiel ohne Alkohol, die sehr erfrischend jetzt im Sommer sind. Ne?
6: Bei uns hast du grundsätzlich immer einen Autofahrer dabei. Und dann haben wir gedacht, was können wir denen anbieten, damit sie auch mit anstoßen können.
2: Und genau um diesen Emt-Gegner geht es ja auch. Der wurde bei uns so häufig genannt.
6: Rhabarber-Sirup, so ein guter Schuss kommt da rein. Lime-Juice rein, der alkoholfreie Sekt. Einfach ein bisschen auffüllen. Jetzt brauchen wir noch Limetten. Dachte ich, ist der Endgegner. Ganz einfach.
2: Wir sind aber heute hier, weil wir ganz gerne mal schauen würden, ob du uns ein 100,5 Cocktail vielleicht zubereiten kannst.
7: Ja klar, kein Thema.
2: Hauptsache grün. Was ist hier genau alles drin?
7: Also in dem hier haben wir jetzt Rum drin, weißen Rum. Dann haben wir einen Schuss Blue Curaçao, das ist hier der Sirup. Einen Schuss Maracuja-Sirup, einen halben Teil Maracuja-Saft und einen halben Teil O-Saft.
0: Also gute Hotspots für den Samstagabend, sowohl für Fahrer als auch für Genießer oder beides.

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7: 5:30, 100,5, das Hitradio hier mit einer Warnmeldung. Vorsicht auf der A61 Mönchengladbach Richtung Koblenz. Im Kreuz Kerpen ist ein Fahrzeug in der Überleitung zur A4 liegen geblieben.
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7: Natürlich immer zuerst hier auf 100,5, das Hitradio. Da haben wir aktuell Blitzen rumstehen in Alsdorf an der Jülicher Straße. Da wird geblitzt. Dann wird geblitzt in Würseln an der Krefelder Straße und in Aachen an der Reinhardtstraße.
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0: Es ist eines der schönsten Sommer-Events im 100,5 Revier. Dieses Wochenende läuft wieder Ruhrsee in Flammen. Heute mit dem Höhepunkt des ganzen Wochenendes. Unter anderem gleich ab 17:30 die Crazy Boats Parade.
1: So ein bisschen der Karnevalszug auf dem Wasser. Also wer schon mal einen Karnevalszug mitgefahren ist, kennt das. Ihr macht viel Spaß bei uns. Muss er zumindest schwimmfähig sein. Wir hatten schon eine Dampflok, Jim Knopf dabei. Wir hatten die Titanic dabei. Sie ist, glaube ich, nicht untergegangen im See. Und viele, die da mitmachen, das sind verrückte Freizeitkapitäne, die einfach hier den Ruhrsee genießen und einfach eine tolle Show aufbringen.
0: Da spricht Veranstaltungsleiter Sander Lutterbach. Und das absolute Highlight kommt dann heute Abend mit dem traditionellen Höhenfeuerwerk.
1: Abends knallt dann hier durch das Ruhrseetal Feuerwerk, dicke Böller, die da von unserem Feuerwerker hochgeschossen werden. Und einer der größten Attraktionen ist, dass wir nur ganz, ganz wenige Stellen gibt es in Deutschland, wo eine 250mm Bombe abgeschossen wird. Das ist eine sehr große Höhe mit einem super schönen Bild. Und mit dem habe ich telefoniert, hat wieder tolle Ideen, also ich freue mich mega.
0: Und 3 Euro Eintritt klingen für das Ganze auch völlig fair für das Spektakel, oder? Und das Wetter ist auch am Start, also besser geht's nicht.

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0: Es ist 5 vor 3.
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0: Es ist noch nicht mal eine Woche her, da ist Jens Spahn zurückgetreten, Sören Sirk.
2: Und in Berlin hat sich der Staub auch immer noch nicht wieder gelegt. Es gibt noch viele Fragezeichen und Posten, die wieder besetzt werden müssen.
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2: Der große Personalumbau der Bundesregierung bringt erstmal mehr neue Probleme anstatt erhoffter Lösungen. Der Verkehrsminister Patrick Schnieder bleibt vorerst im Amt, obwohl Bundeskanzler Friedrich Merz ihn entlassen will. Der geplante Nachfolger hatte kurzfristig abgesagt. Merz soll mit den ausbleibenden Fortschritten bei Bahn- und Verkehrsinfrastruktur unzufrieden sein, muss jetzt aber weiter nach einer neuen Besetzung für das Verkehrsministerium suchen. Am Montag will Merz zudem den neuen CDU-Generalsekretär vorstellen. Nach dem Deckenschaden im Schwimmbad Brand hat die Stadt auch die anderen Aachener Hallen genauer untersucht. Dabei sind auch in der Ulla-Klinger-Halle Schäden durch Rost aufgefallen. Deshalb schließt die Halle ab dem 10. August bis voraussichtlich Ende Februar für Bauarbeiten. Die Elisabeth-Halle öffnet als Ersatz früher als sonst. Schulen und Vereine verteilen ihre Kurse zusätzlich auf andere Bäder. Dort kann es deshalb zeitweise voller werden. Der BUND hat den Streit um ein Grundstück am Tagebau Hambach vorerst verloren. Das Oberverwaltungsgericht hält die Enteignung der rund 500 Quadratmeter großen Fläche weiter für rechtmäßig. RWE braucht das Grundstück nach eigenen Angaben, um eine Böschung für den geplanten Tagebausee zu sichern. Für das Gericht gehört auch das noch zum Tagebaubetrieb. Ganz beendet ist der Streit aber nicht. Der BUND kann noch Beschwerde einlegen. Im Südwesten Frankreichs verschärft eine Hitzewelle die Waldbrandlage. Rund um Bordeaux haben die Behörden inzwischen deutlich über 100.000 Menschen in Sicherheit gebracht. Die Feuer haben bereits eine Fläche erfasst, die größer ist als Paris. Mehr als 1.200 Feuerwehrleute und 1.000 Soldaten sind im Einsatz. Es ist nicht der einzige Waldbrand in Europa. Auch in der Nähe von Madrid sind Zehntausende Menschen evakuiert worden. Tiefgekühlte Beerenmischungen werden bundesweit zurückgerufen. Der Hersteller Jutro Tiefkühlkost warnt vor einer möglichen Verunreinigung mit Noroviren. Betroffen sind verschiedene Bio-Beerenmischungen, die bei Aldi, Netto und Lidl verkauft werden. Kunden sollen die Produkte nicht essen und können sie auch ohne Kassenbon zurückgeben. In Alsdorf wird ab Montag eine Kreuzung testweise zum Mini-Kreisverkehr umgebaut. Betroffen ist der Bereich Eschweilerstraße, Marienstraße und Blumenratherstraße. Der Umbau soll während der Sommerferien abgeschlossen werden und die bisherige Ampel ersetzen. Die Maßnahme soll für einen besseren Verkehrsfluss und mehr Sicherheit sorgen, auch für Radfahrer. Vorübergehend ist mit Verkehrsproblemen zu rechnen. Und wir bleiben in Alsdorf. Die Stadt darf sich für 2 weitere Jahre Fairtrade-Stadt nennen. Die Stadt erfüllt weiterhin alle 5 Kriterien der Initiative und fördert fair gehandelte Produkte vor Ort. Bürgermeister Tim Krämer sieht darin ein Zeichen dafür, dass fairer Handel in Alsdorf fest verankert ist. Den Titel trägt die Stadt seit 2022.
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3: Den ganzen Tag über bleibt es sonnig im 100,5 Revier. Wolken sogar sind die Ausnahme. Schauer und Gewitter sind überhaupt nicht in Sicht. Und die Temperaturen, die gehen ins Sommerliche. Bis zu 28, 29 Grad sind in der Spitze heute drin. Allerdings morgen schon wieder Rolle rückwärts. Da gibt es dann nur noch maximal 23 Grad. Bisschen Sonne, viele Wolken. Und es könnte dann auch mal wieder ein bisschen regnen bei uns. Aber schon am Montag beruhigt sich das Wetter wieder und ab Dienstag könnte es wieder richtig heiß werden im 100,5 Revier. Auf den Straßen schaut es jetzt im Moment ganz gut aus. Uns liegen jedenfalls keine Meldungen vor.
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3: Natürlich immer zuerst hier auf 100,5 das Hitradio. Wir hätten aktuell Blitzen auf der Reinhardtstraße in Aachen. Da wird geblitzt. Außerdem gibt es eine Kontrolle in Stolberg an der Hastenrather Straße und in Eschweiler an der Altenhofener Straße. Wenn irgendwo noch eine Blitze steht, ihr wisst es, ihr könnt uns immer Bescheid sagen per WhatsApp oder WhatsApp-Sprachnachricht über die 01578 212 1005. Kommt gut an.
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3: Mit Yannick Böke. Habt einen schönen Samstag mit uns.

Power-Kombi Shabuzi und Miles Smith mit Blink Twice hier auf 100,5, das ist Radio. Time flies, so don't blink twice. Was habt ihr so mit 23 gemacht? In meinem Fall war es Vorlesungen schwänzen und im Minijob knechten. Ja, der Klassiker. Bei ihr läuft das gerade aber ein bisschen anders. Macht doch überhaupt keinen Druck. Olivia Rodrigo haut mit 23 einfach mal schon das dritte Album auf den Markt. International überall in den Charts auf der 1. Aber hättet ihr Bock auf den Stress, den Olivia schon überstehen musste? Ich sag nur, mit 7 Jahren Klavierunterricht, bei Talentshows, Neueröffnungen von Supermärkten singen, mit 12 Jahren Songtexte schreiben? Nee, dann noch lieber normal und ungestresst. Und zuhören geht ja auch ohne den crazy Lebenslauf. Olivia Rodrigo mit ihrer aktuellen Single Drop Dead spielen wir jetzt hier auf 100,5, das Hitradio. Habt einen schönen Samstagnachmittag mit uns. Ich bin Yannick Böke. Hallo zusammen.

0: Sarah Larsson, Can't Tame Her hier von 100,5 das Hitradio und gleich für euch. Genau, Loi mit Red Eyes. Hier von 100,5 das Hitradio.
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0: 5:30 ist es jetzt, 100,5 das Hitradio mit einer guten Nachricht für alle Autofahrer, die auf den Autobahnen unterwegs sind. Da kommt ihr nämlich im 100,5 Revier überall gut durch.
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0: Natürlich immer zuerst hier auf 100,5 das Hitradio. Da haben wir unsere Blitzen in Eschweiler an der Aldenhofener Straße stehen, in Würseln an der Krefelder Straße, da wird geblitzt, und in Stolberg an der Hastenrather Straße.
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2: Ersthelfer können sich bei der Initiative Region Aachen Rettet anmelden und so im Ernstfall in zum Beispiel ihrer Nachbarschaft bei Herz-Kreislauf-Versagen schnell zum Einsatzort gerufen werden, um so dann die Wartezeit bis zum Rettungswagen zu überbrücken und schon einmal mit einer Herzdruckmassage anzufangen. Und bei der Initiative gibt es jetzt eine fünfstellige Anzahl an Rettern.
3: 10.000 Ersthelfer, die sich gemeinsam für die Kreise Düren, Euskirchen, Heinsberg, die Stadt Aachen und uns als Städteregion Aachen ehrenamtlich begeistern können, anderen Menschen bei Herz-Kreislauf-Stillständen zu helfen und zu unterstützen. In der Städteregion Aachen haben wir schon 1.800 Ersthelfer dabei, die schon bei 2.200 Einsätzen vor Ort waren.
2: Sagt Simon Schröder vom Amt für Brandschutz, Rettungsdienst und Katastrophenschutz der Städteregion Aachen. Die Ersthelfer werden dann über die App CoreHelper benachrichtigt, wenn in ihrer Nähe ein Notfall passiert. Eine richtig gute Sache und sie zeigt, wie sehr das 100,5 Revier doch zusammenhält.
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0: Avicii mit Hey Brother um 5 vor 4.
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0: Für manch einen ist es der bequeme Weg, Batterie leer, dann einfach in den Müll damit suchen, Sirk.
2: Ja, das Problem dabei, es kann leider zu ziemlich gefährlichen Bränden führen.
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2: Die Regioentsorgung warnt erneut vor falsch entsorgten Batterien und Akkus. Nachdem in den vergangenen Monaten bereits 3 Müllautos in Brand geraten sind, appelliert das Unternehmen, Akkus und Batterien nicht über den Hausmüll zu entsorgen. Die können stattdessen kostenlos im Handel oder an den Entsorgezentren der Regioentsorgung abgegeben werden. Die Arbeitgeber machen Druck bei der geplanten Rentenreform. Sie warnen davor, dass Unternehmen und Beschäftigte zusammen mehr als 40 Milliarden Euro im Jahr zusätzlich zahlen könnten. Vor allem der neue Extrabeitrag für die Kapitalrente stößt dabei auf Kritik. Auch das geplante Aus für steuer- und abgabenfreie Minijobs lehnen die Arbeitgeber ab. Ihre Sorge, die Reform macht Arbeit teurer und belastet am Ende auch viele Menschen, die nur ein paar Stunden pro Woche dazu verdienen. Die Ulla-Klinger-Halle in Aachen schließt ab dem 10. August für mehrere Monate. Die Stadt erneuert dort die Decke über dem Leerschwimm- und Sportbecken. Als Ersatz öffnet die Elisabeth-Halle dann schon während der Sommerferien wieder für die Badegäste. Die genauen Zeiten stehen noch nicht fest. Schulen und Vereine weichen außerdem teilweise auf andere Hallen aus. Dadurch kann es dort zu einzelnen Einschränkungen kommen. Teil 2 der Regierungsumbildung lässt weiter auf sich warten. Bundeskanzler Friedrich Merz sucht noch nach einem neuen Verkehrsminister, nachdem sein Wunschkandidat kurzfristig abgesagt hat. Deshalb bleibt Patrick Schnieder vorerst im Amt, obwohl er offenbar gehen soll. Auch im Kanzleramt könnte es noch einen weiteren Wechsel geben. Klar ist bisher nur, am Montag will Merz den neuen CDU-Generalsekretär vorstellen. Schwere Pakete sollen in Zukunft nicht mehr nur von einer Person allein ausgeliefert werden. Die DHL fordert, dass bei Sendungen über 23 Kilogramm immer 2 Zusteller mit anpacken. Das soll vor allem Rückenprobleme verhindern. Andere Paketdienste warnen dagegen vor Personalmangel, höheren Kosten und zusätzlichen Fahrten. Bahnpendler zwischen Aachen und Köln brauchen noch ein bisschen länger gute Nerven. Die Strecke bleibt noch weiter gesperrt. Eigentlich sollte sie am Freitagmorgen wieder freigegeben werden. Grund dafür ist ein Bauzug, der im Baustellenbereich entgleist ist und dabei Weichen beschädigt hat. Die sollen bis kommende Woche dann repariert werden. Dann sollen dort Züge des RE1 und 9 auch wieder wie gewohnt zwischen Aachen und Köln fahren. Und noch bis morgen findet das Ruhrsee im Flammen statt. Heute Abend gibt es das große Feuerwerk.
3: Abends knallt dann hier durch das Ruhrseetal Feuerwerk, dicke Böller, die da von unserem Feuerwerker hochgeschossen werden. Und einer der größten Attraktionen ist, dass wir nur ganz, ganz wenige Stellen gibt es in Deutschland, wo eine 250 mm Bombe abgeschossen wird. Das ist eine sehr große Höhe mit einem super schönen Bild. Also ich freue mich mega.
2: Sagt Veranstaltungsleiter Sander Lutterbach. Vorher steht neben Musik unter anderem auch die Crazy Boats Parade ab 5:30 auf dem Programm.
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0: Hier und da tauchen schon so ein paar kleine Wolken auf, aber alles völlig entspannt im 100,5 Revier. Insgesamt Sommer pur bei 26 Grad in Olpen, 27 in Basweiler und maximal 28 Grad heute. Es bleibt trocken und sonnig, allerdings nur heute. Morgen gibt's quasi den Wetterumschwung zurück ins Graue. Es sind viele Wolken unterwegs, aber die bringen auch den ein oder anderen Regenschauer mit bei maximal 23 Grad. Der Montag dann schon wieder trocken, teils sonnig, teils wolkig, bei ähnlichen Temperaturen wie am Sonntag. Und dann ab Dienstag, da kommt voraussichtlich die Hitze wieder zurück zu uns. Und hier gibt es gute Nachrichten für alle Autofahrer, die gerade unterwegs sind. Uns liegen jedenfalls keine Infos über Staus vor.
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0: 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Wir hätten eine Blitze in Aachen an der Reinhardtstraße, da wird kontrolliert. Dann gibt es aktuell Blitzeanhänger in Würselen, an der Krefelder Straße, in Alsdorf, Jülicher Straße und dann wird auch geblitzt in Stolberg an der Hastenrather Straße. Wenn irgendwo noch eine frische Blitze stehen sollte, sagt mir gerne Bescheid per WhatsApp. Sprachnachricht über die 01578 212 1005 und wenn ihr das Telefon in der Hand habt, könnt ihr auch direkt die 100,5 App aufmachen. Darüber gehen Blitzer auch direkt rüber ins Studio.
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0: Mit Yannick Böke und dem Gute-Laune-Song von Bruno Mars. Es kann nur I Just Might sein. Und den spielen wir jetzt.

0: Das Team ist fertig geplant und bald geht's auch mit dem Training los.
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0: Cheftrainerin Mareike Hendriksen, neu dabei, internationale Spitzenspielerinnen. Was macht euch als Team und auch euer Umfeld so attraktiv für die Neuzugänge?
2: Ja, ich denke, die Agenten wissen, dass wir gut arbeiten. Und ich glaube, dass das erstmal das Allerwichtigste ist, dass wir gute Trainingsbedingungen bieten, dass wir uns ein gutes Team um das Team zusammengestellt haben, was wichtig ist. Und insgesamt finde ich Aachen auch als Standort selber sehr attraktiv. Es ist eine schöne Stadt, es ist, glaube ich, eine tolle erste Möglichkeit, sich zu zeigen. Wir wollen alle Spiele gewinnen und trotzdem haben die Spielerinnen hier auch Zeit, sich zu entwickeln. Und ja, ich glaube, dass das so dieses Gesamtpaket ist.
0: Jetzt ist es ja so, bis zur neuen Saison dauert es noch eine Weile. Gibt es trotzdem schon einen Zeitplan, wann alle wieder in Aachen sind und euer Training richtig anfängt?
2: Ja, die Saisonvorbereitung, die rückt sehr schnell näher. Also wir fangen tatsächlich jetzt in der ersten Augustwoche an und starten mit so einem Auftaktbrunch, dass man sich mal schon mal sieht, bevor man jetzt das erste Mal in der Halle steht zusammen. Und wir erwarten zum Trainingsauftakt 8 von den 12 Spielerinnen. Die anderen 4 sind noch mit ihren jeweiligen Nationalmannschaften unterwegs. Und die EM beginnt am 21. August. Und da hoffen wir, dass alle 4 Spielerinnen nominiert werden, weil ich denen das Erlebnis und die Erfahrung auf jeden Fall wünsche.
0: Wir drücken auf jeden Fall die Daumen und vielleicht darf sich eine Lady in Black dann ja bald Volleyball-Europameisterin nennen.

0: Gleich geht's weiter mit der besten Musik. Zum Mitviben, Kygo, Save My Love. Gleich hier auf 100,5, das Hitradio.
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0: Der kurze Blick auf die Straßen um 5:05, der wird sehr kurz, denn uns liegen weiter keine Meldungen vor.
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0: 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Blitzen stehen in Stolberg, Kastenrather Straße, da wird kontrolliert. In Würseln, Krefelder Straße in beiden Fahrtrichtungen und in Alsdorf an der Jülicher Straße.
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arbeitet sich peu à peu nach oben. Nicht Purple Disco Machine, sondern Moschina haben vielleicht einige auf dem Schirm. Aber den Song von Purple Disco Machine, Fireworks, den hat wahrscheinlich jeder irgendwann schon mal mitgesungen und im Ohr hart drin gehabt. Aber der ist ja auch schon mittlerweile 5 Jahre alt. Was machst du da? Also der Moschina, Sänger-Songwriter, der tüftelt weiter an seiner Karriere. Letztes Jahr wäre er fast für Deutschland beim ESC angetreten. Platz 3 ist es geworden vorab. Und so ist es ein anderer vergessener Song beim ESC für Deutschland geworden. Moschina will aber nicht vergessen werden und haut weiter neue Musik raus. Unter anderem dieses Jahr Rhythm Unknown. Und sagen wir mal so, das Ding spielen wir jetzt hier auf 100,5, das Hitradio.

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0: Genau, 5 vor 5, 100,5, das Hitradio hier mit einem schnellen Blick auf die Straßen. Es gibt ein kleines bisschen Stau auf der A76, 2 Kilometer vor dem Grenzübergang in den Niederlanden. Aber da solltet ihr trotzdem mit 5 Minuten extra auskommen.
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0: 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Martin aus Übach hat sich bei uns gemeldet. Es gibt noch einen Blitzeanhänger, der steht in Barsweiler vorm Zechenberg am Fußgängerüberweg und blitzt in beiden Fahrtrichtungen bei Tempo 50. Danke dir fürs Bescheid sagen. Weitere Blitzeranhänger haben wir entdeckt in Alsdorf, an der Jülicher Straße, in Würseln, an der Krefelder Straße und in Stolberg an der Hastenrather Straße. Und wenn ihr noch einen Blitzer habt, meldet den gerne per WhatsApp über die 01578 212 1005 oder ganz entspannt über die 100,5 App.
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0: Ich bin immer noch da. Mein Name ist Yannick Böke. Tag zusammen.

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0: mal was im Radio sagen. Der geheime Wunsch, der steckt in jedem irgendwo. Und wir geben euch die Möglichkeit. Ihr habt dafür genau 55 Sekunden.
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2: Ich bin Lisa aus Detmold und ich grüße meine Mama. Ich freue mich schon, wenn du mich in 2 Wochen besuchen kommst. Ich freue mich sowieso immer, dass du, egal wo ich gerade wohne, immer zu Besuch kommst und wir dann eine schöne Zeit zusammen haben. Oft strickt sie mir auch schöne Sachen. Sie macht ganz viel, wofür ich dankbar bin. Aber jetzt, wo ich ausgezogen bin, würde ich sagen, ist das Besuchen vor allen Dingen das, worüber ich mich immer sehr freue.
3: Ich bin Johanna aus Aachen und ich grüße meinen Papa. Papa, ich fand es ganz toll, als du mich vor 2 Wochen in Aachen besucht hast und ich dir hier meine neue Studentenstadt zeigen konnte. Es war eine sehr schöne Zeit zusammen. Wir haben uns hier dann die Architektur vom Dom und weiß nicht, irgendwelche Bogen, die noch von den Römern damals da sind, angeguckt und hatten da unsere Freude, waren in der Buchhandlung zusammen. Also das war sehr schön.
4: Unsere Schwester Nina, dich grüßen wir natürlich auch.
3: Nach Portugal, ganz liebe Grüße, wir haben dich lieb.
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0: Nur ein Spot und dann geht's direkt weiter mit der besten Musik. Michael Schulte, 5 a.m. Gleich hier von 100,5, das Hitradio.
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0: 5:30, 100,5, das Hitradio hier mit einer Warnmeldung. Vorsicht auf der A4, Köln Richtung Aachen. Zwischen Elsdorf und Merzenich liegen Reifenteile auf allen Fahrstreifen und ein Stückchen später dann das liegen gebliebene Fahrzeug. Das steht da ebenfalls im Weg.
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0: 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Blitzen stehen unter anderem in Stolberg an der Hastenrather Straße, in Würselen an der Krefelder Straße und in Aachen an der Reinhardtstraße.
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Loy mit Get Lucky hier auf 100,5, das Hitradio. Und der nächste Hit, das ist eine Nummer, wo das Rolling Stone Magazine, das alterwürdige Ding, geschrieben hat, dass dieser zuckersüße Jazz-Pop-Hit an den Glamour von Diana Ross erinnern würde. Also wenn das mal keine Auszeichnung ist, dann weiß ich auch nicht. Olivia Deans vierter Song, der jemals die Top 10 erreichte. Doppelplatin hat er auch und so klingt das Ding. So Easy jetzt hier auf 100,5, das Hitradio.

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0: Es ist 5 vor 6. Damit schauen wir noch einmal auf die Straßen hier im Verkehrsservice und das schaut weiter alles gut aus. Uns liegen keine Infos über Staus vor.
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0: 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Blitzanhänger unter anderem in Aachen auf der Reinhardtstraße, in Würselen an der Krefelder Straße und in Alsdorf an der Jülicher Straße. Das wär's soweit und Enrico Ostendorf ist sowas von bereit. 6 Stunden lang in the Mix hier auf 100,5 das Hitradio. Ich bin jetzt raus, ich mache jetzt Wochenende. Mein Name ist Yannick Böke. Habt noch ein schönes Wochenende, genießt die Sonne und dann bis bald hier auf 100,5 das Hitradio. Bis dahin, tschö.
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Neu. Auf 100,5 das Hitradio. Taylor Swift mit I Knew It, I Knew You.

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